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2: Ich bin Tina Golatrella. Guten Morgen. Das Fürstentum Liechtenstein ist Ziel eines Hackerangriffs geworden. Dabei wurden rund 31.000 Datenkopien von Gesellschaften, Stiftungen und Treuhänderschaften gestohlen. Wer hinter dem Angriff steht, ist laut der Regierung unklar. Eine Lösegeldforderung habe es bislang keine gegeben. Gestern sind bei Löscharbeiten bei den Waldbränden in Griechenland zwei Löschhelikopter zusammengestoßen. Daraufhin explodierte einer der Helikopter und stürzte als Feuerball ab. Der Pilot und der Co-Pilot kamen dabei ums Leben. Die beiden Insassen des anderen Helikopters überlebten, berichtet der griechische Rundfunk. Im Konflikt um die blockierte Straße von Hormus stehen der Iran und Oman kurz vor einer Einigung auf eine neue Schifffahrtsroute. Eine vollständige Wiedereröffnung der Meerenge ist laut dem iranischen Außenministerium jedoch nicht geplant. Über die strategisch wichtige Meerenge läuft ein grosser Teil des weltweiten Öltransports. In der Schweizer Fußballmeisterschaft hat der FC Luzern in Sion eine 0-3-Niederlage einstecken müssen. Auch die Grasshoppers verlieren 1-4 gegen Lugano. Der FC St. Gallen kann beim FC Vaduz mit einem 3-2-Sieg punkten. Es ist auch heute sonnig und heiß bei 19 Grad am Morgen und 32 bis 36 Grad am Nachmittag. Am Nachmittag gibt es dann in den Bergen teils dunkle Quellwolken, Regen oder teils heftige Gewitter.
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2: Ich bin Tina Golatrella. Guten Morgen. Das Fürstentum Liechtenstein ist Ziel eines Hackerangriffs geworden. Dabei wurden rund 31.000 Datenkopien von Gesellschaften, Stiftungen und Treuhänderschaften gestohlen. Wer hinter dem Angriff steht, ist laut der Regierung unklar. Eine Lösegeldforderung habe es bislang keine gegeben. Die Verhandlung im Postautoskandal wird laut Tamedia nächstes Jahr am Berner Wirtschaftsgericht stattfinden. Es geht um 7 Strafverfügungen gegen 7 ehemalige Spitzenmanager. Diese hätten die Verfügung angefochten. Ihnen wird vorgeworfen, Millionengewinne in der Buchhaltung versteckt zu haben, damit die Posttochter weiterhin Subventionen beziehen konnte. Im Konflikt um die blockierte Straße von Hormuz stehen der Iran und Oman kurz vor einer Einigung auf eine neue Schifffahrtsroute. Eine vollständige Wiedereröffnung der Meerenge ist laut dem iranischen Außenministerium jedoch nicht geplant. Über die strategisch wichtige Meerenge läuft ein großer Teil des weltweiten Öltransports. In der Schweizer Fußballmeisterschaft hat der FC Luzern in Sion eine 0:3 Niederlage einstecken müssen. Auch die Grasshoppers verlieren 1:4 gegen Lugano. Der FC St. Gallen kann beim FC Vaduz mit einem 3:2 Sieg punkten. Es ist auch heute sonnig und heiß bei 19 Grad am Morgen und 32 bis 36 Grad am Nachmittag. Am Nachmittag gibt es dann in den Bergen teils dunkle Quellwolken, Regen oder teils heftige Gewitter.
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2: Ich bin Tina Golatrella. Guten Morgen. Das Fürstentum Liechtenstein ist Ziel eines Hackerangriffs geworden. Dabei wurden rund 31.000 Datenkopien von Gesellschaften, Stiftungen und Treuhänderschaften gestohlen. Wer hinter dem Angriff steht, ist laut der Regierung unklar. Eine Lösegeldforderung habe es bislang keine gegeben. Die Verhandlung im Postautoskandal wird laut Tamedia nächstes Jahr am Berner Wirtschaftsgericht stattfinden. Es geht um 7 Strafverfügungen gegen 7 ehemalige Spitzenmanager. Diese hätten die Verfügung angefochten. Ihnen wird vorgeworfen, Millionengewinne in der Buchhaltung versteckt zu haben, damit die Posttochter weiterhin Subventionen beziehen konnte. In Ägypten, in der Nähe der Millionenmetropole Kairo, hat in der Nacht die Erde gebebt. Die US-Erdbebenwarte gab die Stärke des Bebens mit 5,3 an. Bericht über mögliche Schäden oder Opfer gab es zunächst nicht. Stärkere Erdbeben sind in Nordafrika relativ selten. US-Präsident Donald Trump hat neue Gespräche mit dem Iran angekündigt. Die Verhandlungen sollten heute stattfinden, das sagte er an Bord der Präsidentenmaschine. Wo die Gespräche geführt werden sollen und wer genau daran beteiligt ist, ließ er offen. In der Schweizer Fußballmeisterschaft hat der FC Luzern in Sion eine 0:3 Niederlage einstecken müssen. Auch die Grasshoppers verlieren 1:4 gegen Lugano. Der FC St. Gallen kann beim FC Vaduz mit einem 3:2 Sieg punkten. Es ist auch heute sonnig und heiß bei 19 Grad am Morgen und 32 bis 36 Grad am Nachmittag. Am Nachmittag gibt es dann in den Bergen teils dunkle Quellwolken, Regen oder teils heftige Gewitter.
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2: Ich bin Tina Golatrella. Guten Morgen. Das Fürstentum Liechtenstein ist Ziel eines Hacker-Angriffs geworden. Dabei wurden rund 31.000 Datenkopien von Gesellschaften, Stiftungen und Treuhänderschaften gestohlen. Wer hinter dem Angriff steht, ist laut der Regierung unklar. Eine Lösegeldforderung habe es bislang keine gegeben. Die Verhandlung im Postautoskandal wird laut Tamedia nächstes Jahr am Berner Wirtschaftsgericht stattfinden. Es geht um 7 Strafverfügungen gegen 7 ehemalige Spitzenmanager. Diese hätten die Verfügung angefochten. Ihnen wird vorgeworfen, Millionengewinne in der Buchhaltung versteckt zu haben, damit die Posttochter weiterhin Subventionen beziehen konnte. In Ägypten, in der Nähe der Millionenmetropole Kairo, hat in der Nacht die Erde gebebt. Die US-Erdbebenwarte gab die Stärke des Bebens mit 5,3 an. Bericht über mögliche Schäden oder Opfer gab es zunächst nicht. Stärkere Erdbeben sind in Nordafrika relativ selten. US-Präsident Donald Trump hat neue Gespräche mit dem Iran angekündigt. Die Verhandlungen sollten heute stattfinden, das sagte er an Bord der Präsidentenmaschine. Wo die Gespräche geführt werden sollen und wer genau daran beteiligt ist, ließ er offen. In der Schweizer Fußballmeisterschaft hat der FC Luzern in Sion eine 0-3-Niederlage einstecken müssen. Auch die Grasshoppers verlieren 1-4 gegen Lugano. Der FC St. Gallen kann beim FC Vaduz mit einem 3-2-Sieg punkten. Es ist auch heute sonnig und heiß bei 19 Grad am Morgen und 32 bis 36 Grad am Nachmittag. Am Nachmittag gibt es dann in den Bergen teils dunkle Quellwolken, Regen oder teils heftige Gewitter.
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2: Ich bin Tina Golatrella. Guten Morgen. Der Basler Pharmakonzern Sondo hat sich im langjährigen US-Generika-Verfahren auf Vergleiche geeinigt. Sondo zahlt insgesamt knapp 480 Millionen US-Dollar über 7 Jahre ab nächstem Jahr. Im Verfahren ging es um mutmaßliche Preisabsprachen, die Sondo weiterhin bestreitet. Die Schweizerische Post verschiebt ihre Klimaziele um ein Jahrzehnt. Das berichtet der Blick. Die Post soll neu erst in 14 statt in 4 Jahren klimaneutral sein. Die Post begründet dies etwa mit veränderten wirtschaftlichen Rahmenbedingungen. Die Post hatte ihre Klimaziele vor 4 Jahren beschlossen. Nach einer illegalen Rave-Party auf einer Alp in der Watt sind 8 Personen angezeigt worden. Es wurde ein Strafverfahren eingeleitet, wie die Wattländer Polizei gestern Abend mitteilte. Dies, nachdem die Gemeinde und der Pächter des Grundstücks Anzeige erstattet hatten. Rund 800 Menschen nahmen an dieser nicht genehmigten Party teil. Das marokkanische Innenministerium hat sich zu dem massiven Andrang von Migrantinnen und Migranten auf die spanische Exklave Ceuta geäußert. Falschinformationen in den sozialen Medien und Schlepperbanden seien dafür verantwortlich gewesen. Weiter spricht Marokko von rund 40.000 Migranten und 11 Todesopfern, Spanien von 60.000 Menschen und 72 Toten. Es ist auch heute sonnig und heiß bei 19 Grad am Morgen und 32 bis 36 Grad am Nachmittag. Am Nachmittag gibt es dann in den Bergen teils dunkle Quellwolken, Regen oder teils heftige Gewitter.
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2: Ich bin Tina Golatrella. Der Basler Pharmakonzern Sondo hat sich im langjährigen US-Generika-Verfahren auf Vergleiche geeinigt. Sondo zahlt insgesamt knapp 480 Millionen US-Dollar über 7 Jahre ab nächstem Jahr. Im Verfahren ging es um mutmaßliche Preisabsprachen, die Sondo weiterhin bestreitet. Die Schweizerische Post verschiebt ihre Klimaziele um ein Jahrzehnt. Das berichtet der Blick. Die Post soll neu erst in 14 statt in 4 Jahren klimaneutral sein. Die Post begründet dies etwa mit veränderten wirtschaftlichen Rahmenbedingungen. Die Post hatte ihre Klimaziele vor 4 Jahren beschlossen. Nach einer illegalen Rave-Party auf einer Alp in der Watt sind 8 Personen angezeigt worden. Es wurde ein Strafverfahren eingeleitet, wie die Wattländer Polizei gestern Abend mitteilte. Dies, nachdem die Gemeinde und der Pächter des Grundstücks Anzeige erstattet hatten. Rund 800 Menschen nahmen an dieser nicht genehmigten Party teil. Das marokkanische Innenministerium hat sich zu dem massiven Andrang von Migrantinnen und Migranten auf die spanische Exklave Ceuta geäußert. Falschinformationen in den sozialen Medien und Schlepperbanden seien dafür verantwortlich gewesen. Weiter spricht Marokko von rund 40.000 Migranten und 11 Todesopfern, Spanien von 60.000 Menschen und 72 Toten. Es geht heiß und sonnig weiter mit Tageshöchsttemperaturen von bis zu 36 Grad. In den Bergen gibt es am Nachmittag Quellwolken mit Regen und teils heftigen Gewitter.
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2: Ich bin Tina Colatrella. Umweltorganisationen distanzieren sich von der Ernährungsinitiative. Laut Tamedia hat Pro Natura die Nein-Parole gefasst. Vier Pfoten will sich nicht aktiv äußern. Greenpeace Schweiz gibt Stimmfreigabe. Die Initiative will, dass der Bund einen Selbstversorgungsgrad von mindestens 70% anstrebt. Abgestimmt wird Ende September. An Italiens Stränden werden mitten in der Hochsaison privat betriebene Strandbäder geschlossen. Lukas Balmer.
3: In Ostia am Stadtstrand zu Rom werden mitten in der Hochsaison zwei Badebetriebe abgerissen. Dort soll es jetzt für alle einen frei zugänglichen und kostenfreien Strand geben. Auch in Ligurien und in Apulien will man gegen die privat geführten Banne vorgehen. Hintergrund ist eine EU-Richtlinie von 2006, die verlangt, dass staatliche Konzessionen für Strandabschnitte regelmässig ausgeschrieben werden.
2: Nach Italiens Gesetz müssten die Strände für alle frei und gratis zugänglich sein. Der Druck auf FIFA-Präsident Gianni Infantino nimmt zu. Nach dem walisischen Verband will nun auch der englische Fußballverband laut Sky News dem FIFA-Chef die Unterstützung für seine Wiederwahl entziehen. In den nächsten Stunden und Tagen dürften fast alle europäischen Landesverbände ähnliche Misstrauensvoten einreichen. Die Waldbrände westlich der griechischen Hauptstadt Athen sind noch nicht unter Kontrolle. Die Feuerwehr konzentriere sich auf zwei Fronten, berichten griechische Medien. Gestern kamen bei einer Kollision zweier Löschhelikopter ein Pilot und ein Co-Pilot ums Leben. Damit sind bislang 5 Rettungskräfte gestorben. Es geht heiß und sonnig weiter mit Tageshöchsttemperaturen von bis zu 36 Grad. In den Bergen gibt es am Nachmittag Quellwolken mit Regen und teils heftigen Gewitter.
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3: Früh im Studio die Laura Kühne. Umweltorganisationen distanzieren sich von der Ernährungsinitiative. Laut Tamedia hat Pro Natura die Nein-Parole gefasst. Vier Pfoten will sich nicht aktiv äußern. Greenpeace Schweiz gibt Stimmfreigabe. Die Initiative will, dass der Bund einen Selbstversorgungsgrad von mindestens 70% anstrebt. Abgestimmt wird Ende September. An Italiens Stränden werden mitten in der Hochsaison privat betriebene Strandbäder geschlossen. Lukas Palmer.
4: In Ostia am Stadtstrand zu Rom werden mitten in der Hochsaison zwei Badebetriebe abgerissen. Dort soll es jetzt für alle einen frei zugänglichen und kostenfreien Strand geben. Auch in Ligurien und in Apulien will man gegen die privat geführten Banni vorgehen. Hintergrund ist eine EU-Richtlinie von 2006, die verlangt, dass staatliche Konzessionen für Strandabschnitt regelmässig ausgeschrieben werden.
3: Nach Italiens Gesetz müssten die Strände für alle frei und gratis zugänglich sein. Der Druck auf FIFA-Präsident Gianni Infantino nimmt zu. Nach dem walisischen Verband will nun auch der englische Fußballverband laut Sky News dem FIFA-Chef die Unterstützung für seine Wiederwahl entziehen. In den nächsten Stunden und Tagen dürften fast alle europäischen Landesverbände ähnliche Misstrauensvoten einreichen. Die Waldbrände westlich der griechischen Hauptstadt Athen sind noch nicht unter Kontrolle. Die Feuerwehr konzentriere sich auf zwei Fronten, berichten griechische Medien. Gestern kamen bei einer Kollision zweier Löschhelikopter ein Pilot und ein Co-Pilot ums Leben. Damit sind bislang 5 Rettungskräfte gestorben. Heute gegen Abend kann es bei uns im Mittelland ab und zu einen Sprutz Regen geben. Sonst bleibt es aber gewitterig in den Bergen oben. Das alles um die 33 bis 36 Grad. Morgen sieht es dann ähnlich aus wie heute. Zuerst vor allem sonnig. Gegen Nachmittag steigt das Gewitterrisiko immer wie mehr.
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2: Früh im Studio Laura Kühne. Umweltorganisationen distanzieren sich von der Ernährungsinitiative. Laut Tamedia hat Pro Natura die Nein-Parole gefasst. Vier Pfoten will sich nicht aktiv äußern. Greenpeace Schweiz gibt Stimmfreigabe. Die Initiative will, dass der Bund einen Selbstversorgungsgrad von mindestens 70% anstrebt. Abgestimmt wird Ende September. Die Waldbrände westlich der griechischen Hauptstadt Athen sind noch nicht unter Kontrolle. Die Feuerwehr konzentriere sich auf zwei Fronten, berichten griechische Medien. Gestern kamen bei einer Kollision zweier Löschhelikopter ein Pilot und ein Co-Pilot ums Leben. Damit sind bislang 5 Rettungskräfte gestorben. An Italiens Stränden werden mitten in der Hochsaison privat betriebene Strandbäder geschlossen. Lukas Palmer.
3: In Ostia am Stadtstrand zu Rom werden zumindest in der Hochsaison 2 Badebetriebe abgerissen. Dort soll es jetzt für alle einen frei zugänglichen und kostenfreien Strand geben. Auch in Ligurien und in Apulien will man gegen die privat geführten Banne vorgehen. Hintergrund ist eine EU-Richtlinie von 2006, die verlangt, dass staatliche Konzessionen für Strandabschnitte regelmässig ausgeschrieben werden.
2: Nach Italiens Gesetz müssten die Strände für alle frei und gratis zugänglich sein. Der Druck auf FIFA-Präsident Gianni Infantino nimmt zu. Nach dem walisischen Verband will nun auch der englische Fußballverband laut Sky News dem FIFA-Chef die Unterstützung für seine Wiederwahl entziehen. In den nächsten Stunden und Tagen dürften fast alle europäischen Landesverbände ähnliche Misstrauensvoten einreichen. Heute gegen Abend kann es bei uns im Mittelland ab und zu einen Sprutz Regen geben. Sonst bleibt es aber gewitterig in den Bergen oben. Das alles um die 33 bis 36 Grad. Morgen sieht es dann ähnlich aus wie heute. Zuerst vor allem sonnig. Gegen Nachmittag steigt das Gewitterrisiko immer wie mehr.
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2: Früh im Studio die Laura Kühne. Die Schweizerische Post verschiebt ihr Ziel, CO2 zu entnehmen und zu speichern, um 10 Jahre auf 2040. Ein Grund dafür sei der Markt für die CO2-Entnahme und Speicherung, sagt Jonathan Fisch von der Post.
3: Beim CO2, wo man zum Beispiel möchte binden oder bei der ganzen Zertifizierung, dass wir dort nicht gleich schnell unterwegs sind. Und das hängt eigentlich nicht nur an uns, nicht nur an der Post, sondern wir sehen, dass der ganze Markt, die ganzen Technologien dort nicht so schnell vorwärts gekommen sind, wie wir das noch vor 5 Jahren gedacht haben.
2: Die Post hält aber weiter am Ziel fest, im eigenen Betrieb netto null bis 2040 zu erreichen. Am Flughafen Zürich hat im Sommermonat Juli Hochbetrieb geherrscht. Insgesamt verzeichnete der Flughafen über 26.000 Starts und Landungen, wie eine Auswertung der Nachrichtenagentur ABP zeigt. Die Zahl der Flugbewegungen lag trotz anhaltender geopolitischer Spannungen erneut über dem Vorjahreswert. Ein neuer Sensor der ETH Lausanne erkennt Giftstoffe von Blaualgen in Schweizer Seen schnell und präzise. Er weist bereits Konzentrationen nach, die 40 Mal unter dem WHO-Richtwert für Trinkwasser liegen. Das soll helfen, Risiken für badende Hunde und die Trinkwasserversorgung frühzeitig zu erkennen. Die SBB bringt am Samstag die Festbesucher mit 20 Extrazügen an die Street Parade auf Zürich und wieder zurück. Auch reguläre Verbindungen werden mit zusätzlichen Wagen verstärkt. Zudem fahren im Raum Zürich die Nacht-S-Bahnen und Busse bis um morgens 4 Uhr. Heute gegen Abend kann es bei uns im Mittelland ab und zu einen Sprutz Regen geben. Sonst bleibt es aber gewitterig in den Bergen oben. Das alles um die 33 bis 36 Grad. Morgen sieht es dann ähnlich aus wie heute. Zuerst vor allem sonnig. Gegen Nachmittag steigt das Gewitterrisiko immer wie mehr.
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2: Früh im Studio die Laura Kühne. Die Schweizerische Post verschiebt ihr Ziel, CO2 zu entnehmen und zu speichern, um 10 Jahre, von 2030 auf 2040. Grund dafür sei unter anderem, dass sich der Markt für CO2-Speicherlösungen langsamer entwickelt habe als erwartet, sagt Jonathan Fisch von der Post.
3: Es ist auch nicht dort so, dass man das ganze Teilziel über den Haufen werfen würde. Es ist aber auch so, dass wir dort bei der CO2-Entnahme und Speicherung langsamer unterwegs sind als erwartet.
2: Am Ziel, die CO2-Emissionen bis 2030 zu senken und bis 2040 netto null zu erreichen, halte die Post aber fest, so Fisch weiter. Ein neuer Sensor der ETH Lausanne erkennt Giftstoffe von Blaualgen in Schweizer Seen schnell und präzise. Er weist bereits Konzentrationen nach, die 40 Mal unter dem WHO-Richtwert für Trinkwasser liegen. Das soll helfen, Risiken für badende Hunde und die Trinkwasserversorgung frühzeitig zu erkennen. Am Flughafen Zürich hat im Sommermonat Juli Hochbetrieb geherrscht. Insgesamt verzeichnete der Flughafen über 26.000 Starts und Landungen, wie eine Auswertung der Nachrichtenagentur AWP zeigt. Die Zahl der Flugbewegungen lag trotz anhaltender geopolitischer Spannungen erneut über dem Vorjahreswert. Die SBB bringt am Samstag die Festbesucher mit 20 Extrazügen an die Street Parade auf Zürich und wieder zurück. Auch reguläre Verbindungen werden mit zusätzlichen Wagen verstärkt. Zudem fahren im Raum Zürich die Nacht-S-Bahnen und Busse bis um morgens 4 Uhr. Heute gegen Abend kann es bei uns im Mittelland ab und zu einen Sprutz Regen geben. Sonst bleibt es aber gewitterig in den Bergen oben. Das alles um die 33 bis 36 Grad. Morgen sieht es dann ähnlich aus wie heute. Zuerst vor allem sonnig. Gegen Nachmittag steigt das Gewitterrisiko immer wie mehr.
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2: Früh im Studio Laura Kühne. Nach der anhaltenden Hitzewelle ist in der Schweiz ab morgen eine Abkühlung in Sicht. Heute steigen die Temperaturen aber noch einmal je nach Region auf bis zu 36 Grad. Ab morgen sinken die Temperaturen schrittweise. Gegen Ende der Woche liegen sie voraussichtlich noch zwischen 25 und 28 Grad. Gleichzeitig steigt das Risiko für Gewitter und teils starke Windböen. In Basel ist eine Person infolge eines Legionellenausbruchs verstorben. 26 weitere Menschen sind erkrankt, wie das Gesundheitsdepartement mitteilt. 7 Personen mussten demnach auf einer Intensivstation behandelt werden. Die Behörden legten am Freitag einen Kühlturm auf einem Dach im Kleinbasel still, der mit Legionellen kontaminiert war. 9 weitere Kühltürme werden untersucht. Legionellen sind Bakterien, die beispielsweise schwere Lungenentzündungen auslösen können. Im Zirkus Knie gab es gestern während einer Vorstellung einen Unfall. Bei einer Nummer mit Motorrädern in einer Stahlkugel sei ein Fahrer von der Spur abgekommen und es habe eine Kollision gegeben. Ein Motorradfahrer musste mit leichten Verletzungen im Spital behandelt werden, heißt es beim Zirkus Knie. Im Abendprogramm gestern in Bern war die Motorradnummer nicht mehr zu sehen. Sie werde aber nicht generell aus dem Programm gestrichen. Wer in dieser Woche mit dem Auto in Europa unterwegs ist, sollte sachte mit dem Gaspedal umgehen. Denn ab heute ist europaweit Speed Week, organisiert vom europäischen Polizeinetzwerk Roadpol. Das heißt, an sensiblen Orten wie Schulen, Kindergärten, Baustellen, Altersheimen oder Spitäler gibt es Geschwindigkeitskontrollen. Die Speed Week findet jedes Jahr im April und im August statt. Heute gegen Abend kann es bei uns im Mittelland ab und zu einen Sprutz Regen geben. Sonst bleibt es aber gewitterig in den Bergen oben. Das alles um die 33 bis 36 Grad. Morgen sieht es dann ähnlich aus wie heute. Zuerst vor allem sonnig. Gegen Nachmittag steigt das Gewitterrisiko immer wie mehr.
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2: Früh im Studio Laura Kühne. In Basel ist eine Person infolge eines Legionellenausbruchs verstorben. 26 weitere Menschen sind erkrankt, wie das Gesundheitsdepartement mitteilt. 7 Personen mussten demnach auf einer Intensivstation behandelt werden. Die Behörden legten am Freitag einen Kühlturm auf einem Dach im Kleinbasel still, der mit Legionellen kontaminiert war. 9 weitere Kühltürme werden untersucht. Legionellen sind Bakterien, die beispielsweise schwere Lungenentzündungen auslösen können. Nach der anhaltenden Hitzewelle ist in der Schweiz ab morgen eine Abkühlung in Sicht. Heute steigen die Temperaturen aber noch einmal je nach Region auf bis zu 36 Grad. Ab morgen sinken die Temperaturen schrittweise. Gegen Ende der Woche liegen sie voraussichtlich noch zwischen 25 und 28 Grad. Gleichzeitig steigt das Risiko für Gewitter und teils starke Windböen. Im Zirkus Knie gab es gestern während einer Vorstellung einen Unfall. Bei einer Nummer mit Motorrädern in einer Stahlkugel sei ein Fahrer von der Spur abgekommen und es habe eine Kollision gegeben. Ein Motorradfahrer musste mit leichten Verletzungen im Spital behandelt werden, heißt es beim Zirkus Knie. Im Abendprogramm gestern in Bern war die Motorradnummer nicht mehr zu sehen. Sie werde aber nicht generell aus dem Programm gestrichen. Wer in dieser Woche mit dem Auto in Europa unterwegs ist, sollte sachte mit dem Gaspedal umgehen. Denn ab heute ist europaweit Speed Week, organisiert vom europäischen Polizeinetzwerk Roadpol. Das heißt, an sensiblen Orten wie Schulen, Kindergärten, Baustellen, Altersheimen oder Spitäler gibt es Geschwindigkeitskontrollen. Die Speed Week findet jedes Jahr im April und im August statt. Heute gegen Abend kann es bei uns im Mittelland ab und zu einen Sprutz Regen geben. Sonst bleibt es aber gewitterig in den Bergen oben. Das alles um die 33 bis 36 Grad. Morgen sieht es dann ähnlich aus wie heute. Zuerst vor allem sonnig. Gegen Nachmittag steigt das Gewitterrisiko immer wie mehr.
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2: Ich bin Laura Kühne. Guten Abend miteinander. Der Präsident der Maßvollbewegung, Nicolas Rimoldi, hat vor Bundesgericht einen Teilerfolg erzielt. Der Nachrichtendienst des Bundes muss genauer erklären, warum er Rimoldi keine Auskunft über die Daten gibt, die über ihn gesammelt wurden. Rimoldi wurde während der Corona-Pandemie als Maßnahmenkritiker bekannt und trat später auch an Demonstrationen mit Vertretern rechtsextremer Kreise auf. Der Nachrichtendienst stellte ihn deshalb unter Beobachtung. Der Schweizerische Fußballverband will FIFA-Präsident Gianni Infantino vorerst weiter unterstützen. Der Verband teilt laut Blick mit, dass er in den nächsten Wochen zuerst Gespräche mit den Beteiligten führen will. Zuvor hatten die Fußballverbände von Wales und England angekündigt, Infantino bei der nächsten FIFA-Präsidentschaftswahl nicht mehr zu unterstützen. Ein Gericht in Jerusalem hat Pläne gestoppt, Krokodile zur Bewachung von Gefängnissen einzusetzen. Laut Medienberichten wollte Israels Sicherheitsminister die Reptilien in Wassergräben rund um Gefängnisse mit palästinensischen Häftlingen als Abschreckung einsetzen. In den betroffenen Gefängnissen sitzen sogenannte Sicherheitshäftlinge ein. Dabei werden Verdächtige aus Sicherheitsgründen für 6 Monate oder länger ohne offizielle Anklage festgenommen. Die UBS muss in den USA wegen mangelhafter Geldwäschereiüberwachung Bußen von insgesamt 125 Millionen Dollar bezahlen. Die Großbank wird dabei explizit als Wiederholungstäterin bezeichnet. Wie es in der Mitteilung heißt, setzt sich die Buße von 2 Behörden zusammen. Beide Behörden werfen der Bank vor, zwischen 2019 und 2023 wiederholt verdächtige Transaktionen nicht fristgerecht gemeldet zu haben. Heute gegen Abend kann es bei uns im Mittelland ab und zu einen Sprutz Regen geben. Sonst bleibt es aber gewitterig in den Bergen oben. Das alles um die 33 bis 36 Grad. Morgen sieht es dann ähnlich aus wie heute. Zuerst vor allem sonnig. Gegen Nachmittag steigt das Gewitterrisiko immer wie mehr.
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2: Ich bin Laura Kühne. Guten Abend miteinander. Der Präsident der Maßvollbewegung, Nicolas Rimoldi, hat vor Bundesgericht einen Teilerfolg erzielt. Der Nachrichtendienst des Bundes muss genauer erklären, warum er Rimoldi keine Auskunft über die Daten gibt, die über ihn gesammelt wurden. Rimoldi wurde während der Corona-Pandemie als Maßnahmenkritiker bekannt und trat später auch an Demonstrationen mit Vertretern rechtsextremer Kreise auf. Der Nachrichtendienst stellte ihn deshalb unter Beobachtung. Der Schweizerische Fußballverband will FIFA-Präsident Gianni Infantino vorerst weiter unterstützen. Der Verband teilt laut Blick mit, dass er in den nächsten Wochen zuerst Gespräche mit den Beteiligten führen will. Zuvor hatten die Fußballverbände von Wales und England angekündigt, Infantino bei der nächsten FIFA-Präsidentschaftswahl nicht mehr zu unterstützen. Die UBS muss in den USA wegen mangelhafter Geldwäschereiüberwachung Bußen von insgesamt 125 Millionen Dollar bezahlen. Die Großbank wird dabei explizit als Wiederholungstäterin bezeichnet. Wie es in der Mitteilung heißt, setzt sich die Buße von zwei Behörden zusammen. Beide Behörden werfen der Bank vor, zwischen 2019 und 2023 wiederholt verdächtige Transaktionen nicht fristgerecht gemeldet zu haben. Ein Gericht in Jerusalem hat Pläne gestoppt, Krokodile zur Bewachung von Gefängnissen einzusetzen. Laut Medienberichten wollte Israels Sicherheitsminister die Reptilien in Wassergräben rund um Gefängnisse mit palästinensischen Häftlingen als Abschreckung einsetzen. In den betroffenen Gefängnissen sitzen sogenannte Sicherheitshäftlinge ein. Dabei werden Verdächtige aus Sicherheitsgründen für 6 Monate oder länger ohne offizielle Anklage festgenommen. Heute gegen Abend kann es bei uns im Mittelland ab und zu einen Sprutz Regen geben. Sonst bleibt es aber gewitterig in den Bergen oben. Das alles um die 33 bis 36 Grad. Morgen sieht es dann ähnlich aus wie heute. Zuerst vor allem sonnig. Gegen Nachmittag steigt das Gewitterrisiko immer wie mehr.
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2: Ich bin Selina Urech. Guten Abend. In der Schweiz ist ein bisher unbekanntes Rindervirus entdeckt worden. Das meldet das Institut für Virologie und Immunologie. Das Virus ist mit der Rinderkrankheit verwandt. Betroffene Tiere haben Fieber, Durchfall und einen Rückgang der Milchproduktion. Die Krankheit dauert etwa 2 bis 3 Wochen. Übertragen wird der Erreger durch blutsaugende Insekten. Ob das Virus für Menschen gefährlich ist, ist noch unklar. In der Schweiz ist inzwischen mehr als jeder dritte neu zugelassene Personenwagen ein Elektroauto oder ein Plug-in-Hybrid. Das teilt dem Importverband Auto Schweiz mit. Seit Jahresbeginn liegt der Neuwagenmarkt aber noch leicht über dem Vorjahr. Auto Schweiz spricht dennoch nicht von einer Trendwende und kritisiert, der Schweizer Markt bleibe wegen zu strenger Regulierung hinter der Entwicklung in Europa zurück. Die UBS muss in den USA wegen mangelhafter Geldwäschereiüberwachung Bußen von insgesamt 125 Millionen Dollar bezahlen. Die Großbank wird dabei explizit als Wiederholungstäterin bezeichnet. Wie es in der Mitteilung heißt, setzt sich die Buße von zwei Behörden zusammen. Beide Behörden werfen der Bank vor, zwischen 2019 und 2023 wiederholt verdächtige Transaktionen nicht fristgerecht gemeldet zu haben. Es gibt eine klare Nacht, morgen kann es aber vermehrt zu Gewitter kommen. Es bleibt aber heiß mit Temperaturen bis zu 35 Grad.
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2: Diese Themen haben heute Schlagzeilen gemacht. Guten Abend.
3: Die Schweizerische Post verschiebt ihr Ziel, CO2 zu entnehmen und zu speichern von 2030 auf 2040. Ein Grund dafür sei der Markt für die CO2-Entnahme und Speicherung, sagt Jonathan Fisch von der Post.
4: Beim CO2, wo man zum Beispiel möchte binden oder bei der ganzen Zertifizierung, dass wir dort nicht gleich schnell unterwegs sind. Und das hängt eigentlich nicht nur an uns, nicht nur an der Post, sondern wir sehen, dass der ganze Markt, die ganzen Technologien dort nicht so schnell vorwärts gekommen sind, wie wir das noch vor 5 Jahren gedacht haben.
3: Die Post hält aber weiter am Ziel fest, im eigenen Betrieb netto null bis 2040 zu erreichen. Zusammen mit ihren Partnern soll dieses Ziel bis 2050 erreicht werden.
2: Der Präsident der Maßvollbewegung, Nicolas Rimoldi, hat vor Bundesgericht einen Teilerfolg erzielt. Der Nachrichtendienst des Bundes muss genau erklären, warum er Rimoldi keine Auskunft über die Daten gibt, die über ihn gesammelt wurden. Rimoldi wurde während der Corona-Pandemie als Maßnahmekritiker bekannt und trat später auch an Demonstrationen mit Vertretern rechtsextremer Kreise auf. Der Nachrichtendienst stellte ihn deshalb unter Beobachtung. Rimoldi wollte genauer wissen, welche Informationen der Geheimdienst über ihn gesammelt hat und zog dafür vor Gericht. In Basel ist eine Person infolge eines Legionellenausbruchs verstorben. 26 weitere Menschen sind erkrankt, wie das Gesundheitsdepartement mitteilt. 7 Personen mussten demnach auf einer Intensivstation behandelt werden. Die Behörden legten am Freitag einen Kühlturm auf einem Dach im Kleinbasel still, der mit Legionellen kontaminiert war. 9 weitere Kühltürme werden untersucht. Legionellen sind Bakterien, die sich in feuchten Umgebungen vermehren können und über feine Wassertröpfchen eingeatmet werden. Sie können eine schwere Lungenentzündung auslösen. In Liechtenstein ist eine Volksinitiative für ein liberaleres Abtreibungsrecht mit fast 5000 Unterschriften eingereicht worden. Das Initiativkomitee verlangt, dass Schwangerschaftsabbrüche in den ersten 12 Wochen erlaubt werden. Für eine Volksabstimmung wären lediglich 1000 Unterschriften nötig. Trotz der großen Unterstützung könnte die Initiative scheitern. Der Prinz Alois hat bereits angekündigt, sein Vetorecht zu nutzen, falls die Vorlage angenommen wird. Er begründet dies mit dem Schutz des ungeborenen Lebens.
3: Nach dem riesigen Andrang von Migrantinnen und Migranten auf die spanische Enklave Ceuta in Nordafrika steigen die Opferzahlen. Gestern sprach Spaniens Regierung von mindestens 72 Toten. Die lokalen Behörden zählten bereits 88 Leichen, die aus dem Wasser gezogen wurden. Zudem seien Kühlkammern für bis zu 200 Tote aufgestellt worden, berichtet die NZZ. Noch unbekannt ist zudem, wie viele Tote auf der marokkanischen Seite des Grenzwalls aus dem Meer gezogen wurden.
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2: Diese Themen haben heute Schlagzeilen gemacht. Guten Abend. Die Schweizerische Post verschiebt ihr Ziel, CO2 zu entnehmen und zu speichern, um 10 Jahre von 2030 auf 2040. Grund dafür sei unter anderem, dass sich der Markt für CO2-Speicherlösungen langsamer entwickelt habe als erwartet, sagt Jonathan Fisch von der Post.
3: Es ist auch nicht dort so, dass man das ganze Teilziel über den Haufen werfen. Es ist aber auch so, dass wir dort bei der CO2-Entnahme und Speicherung langsamer unterwegs sind als erwartet.
2: Am Ziel, die CO2-Emissionen bis 2030 zu senken und bis 2040 netto null zu erreichen, halte die Post fest, so Fisch. Bis 2050 sollen auch alle Partner der Post das Ziel netto null erreichen. Die UBS muss in den USA wegen mangelhafter Geldwäschereiüberwachung Bußen von insgesamt 125 Millionen Dollar bezahlen. Die Großbank wird dabei explizit als Wiederholungstäterin bezeichnet. Wie es in der Mitteilung heißt, setzt sich die Buße von zwei Behörden zusammen. Beide Behörden werfen der Bank vor, zwischen 2019 und 2023 wiederholt verdächtige Transaktionen nicht fristgerecht gemeldet zu haben.
4: Nach anfänglicher Unterstützung haben sich mehrere Umweltorganisationen von der Ernährungsinitiative distanziert. Das berichten die Tamedia-Zeitungen. Greenpeace, Pro Natura und Vier Pfoten stehen demnach nicht mehr hinter der Vorlage. Initiantin Franziska Herren hadert mit dem Rückzug der Organisationen, wie sie zu Tamedia sagt. Hinter dem Rückzug stecken laut Tamedia polittaktische Gründe. Die Chance für eine Annahme der Initiative wurde wohl als zu klein eingeschätzt. Über die Ernährungsinitiative wird Ende September abgestimmt.
2: Nach den gescheiterten Investorenplänen von FIFA-Präsident Gianni Infantino ziehen erste namhafte Fußballverbände nun Konsequenzen. Das berichtet der Sender Sky News, Nicola Cattomas.
5: Der englische Fußballverband will seine Unterstützung für eine Wiederwahl vom FIFA-Präsident Gianni Infantino im kommenden Jahr zurückziehen. Ein entsprechendes Schreiben werde aktuell gerade vorbereitet, berichtet Sky News und BBC. Hintergrund sei der Vertrauensverlust nach Infantinos gescheiterten Plan, zum Anteil von einer neuen FIFA-Tochtergesellschaft an private Investoren zu verkaufen. Der Verband von Wales hat heute Morgen schon bekannt gegeben, dass er Infantino nicht mehr unterstützt. Noch nicht so weit geht der Schweizer Fußballverband. Er teilt mit, man werde in den nächsten Wochen mit allen Beteiligten das Gespräch suchen.
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2: Diese Themen haben heute Schlagzeilen gemacht. Guten Abend.
3: Die Schweizerische Post verschiebt ihr Ziel, CO2 zu entnehmen und zu speichern von 2030 auf 2040. Ein Grund dafür sei der Markt für die CO2-Entnahme und Speicherung, sagt Jonathan Fisch von der Post.
4: Beim CO2, wo man zum Beispiel möchte binden oder bei der ganzen Zertifizierung, dass wir dort nicht gleich schnell unterwegs sind. Und das hängt eigentlich nicht nur an uns, nicht nur an der Post, sondern wir sehen, dass der ganze Markt, die ganzen Technologien dort nicht so schnell vorwärts gekommen sind, wie wir das noch vor 5 Jahren gedacht haben.
3: Die Post hält aber weiter am Ziel fest, im eigenen Betrieb netto null bis 2040 zu erreichen. Zusammen mit ihren Partnern soll dieses Ziel bis 2050 erreicht werden.
2: Der Präsident der Maßvollbewegung, Nicolas Rimoldi, hat vor Bundesgericht einen Teilerfolg erzielt. Der Nachrichtendienst des Bundes muss genau erklären, warum er Rimoldi keine Auskunft über die Daten gibt, die über ihn gesammelt wurden. Rimoldi wurde während der Corona-Pandemie als Maßnahmekritiker bekannt und trat später auch an Demonstrationen mit Vertretern rechtsextremer Kreise auf. Der Nachrichtendienst stellte ihn deshalb unter Beobachtung. Rimoldi wollte genauer wissen, welche Informationen der Geheimdienst über ihn gesammelt hat und zog dafür vor Gericht. In Basel ist eine Person infolge eines Legionellenausbruchs verstorben. 26 weitere Menschen sind erkrankt, wie das Gesundheitsdepartement mitteilt. 7 Personen mussten demnach auf einer Intensivstation behandelt werden. Die Behörden legten am Freitag einen Kühlturm auf einem Dach im Kleinbasel still, der mit Legionellen kontaminiert war. 9 weitere Kühltürme werden untersucht. Legionellen sind Bakterien, die sich in feuchten Umgebungen vermehren können und über feine Wassertröpfchen eingeatmet werden. Sie können eine schwere Lungenentzündung auslösen. In Liechtenstein ist eine Volksinitiative für ein liberaleres Abtreibungsrecht mit fast 5000 Unterschriften eingereicht worden. Das Initiativkomitee verlangt, dass Schwangerschaftsabbrüche in den ersten 12 Wochen erlaubt werden. Für eine Volksabstimmung wären lediglich 1000 Unterschriften nötig. Trotz der großen Unterstützung könnte die Initiative scheitern. Erbprinz Alois hat bereits angekündigt, sein Vetorecht zu nutzen, falls die Vorlage angenommen wird. Er begründet dies mit dem Schutz des ungeborenen Lebens.
3: Nach dem riesigen Andrang von Migrantinnen und Migranten auf die spanische Enklave Ceuta in Nordafrika steigen die Opferzahlen. Gestern sprach Spaniens Regierung von mindestens 72 Toten. Die lokalen Behörden zählten bereits 88 Leichen, die aus dem Wasser gezogen wurden. Zudem seien Kühlkammern für bis zu 200 Tote aufgestellt worden, berichtet die NZZ. Noch unbekannt ist zudem, wie viele Tote auf der marokkanischen Seite des Grenzwalls aus dem Meer gezogen wurden.
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2: Diese Themen haben heute Schlagzeilen gemacht. Guten Abend. Die Schweizerische Post verschiebt ihr Ziel, CO2 zu entnehmen und zu speichern, um 10 Jahre, von 2030 auf 2040. Grund dafür sei unter anderem, dass sich der Markt für CO2-Speicherlösungen langsamer entwickelt habe als erwartet, sagt Jonathan Fisch von der Post.
3: Es ist auch nicht dort so, dass man das ganze Teilziel über den Haufen werfen. Es ist aber auch so, dass wir dort bei der CO2-Entnahme und Speicherung langsamer unterwegs sind als erwartet.
2: Am Ziel, die CO2-Emissionen bis 2030 zu senken und bis 2040 netto null zu erreichen, halte die Post fest, so Fisch. Bis 2050 sollen auch alle Partner der Post das Ziel netto null erreichen. Die UBS muss in den USA wegen mangelhafter Geldwäschereiüberwachung Bußen von insgesamt $125 Millionen bezahlen. Die Großbank wird dabei explizit als Wiederholungstäterin bezeichnet. Wie es in der Mitteilung heißt, setzt sich die Buße von zwei Behörden zusammen. Beide Behörden werfen der Bank vor, zwischen 2019 und 2023 wiederholt verdächtige Transaktionen nicht fristgerecht gemeldet zu haben.
4: Nach anfänglicher Unterstützung haben sich mehrere Umweltorganisationen von der Ernährungsinitiative distanziert. Das berichten die Tamedia-Zeitungen. Greenpeace, Pro Natura und Vier Pfoten stehen demnach nicht mehr hinter der Vorlage. Initiantin Franziska Herren hadert mit dem Rückzug der Organisationen, wie sie zu Tamedia sagt. Hinter dem Rückzug stecken laut Tamedia polittaktische Gründe. Die Chance für eine Annahme der Initiative wurde wohl als zu klein eingeschätzt. Über die Ernährungsinitiative wird Ende September abgestimmt.
2: Nach den gescheiterten Investorenplänen von FIFA-Präsident Gianni Infantino ziehen erste namhafte Fußballverbände nun Konsequenzen. Das berichtet der Sender Sky News. Nicola Cattomas.
5: Der englische Fußballverband will seine Unterstützung für eine Wiederwahl vom FIFA-Präsident Gianni Infantino im kommenden Jahr zurückziehen. Ein entsprechendes Schreiben werde aktuell gerade vorbereitet, berichtet Sky News und BBC. Hintergrund sei der Vertrauensverlust nach Infantinos gescheiterten Plan, zum Anteil von einer neuen FIFA-Tochtergesellschaft an private Investoren zu verkaufen. Der Verband von Wales hat heute Morgen schon bekannt gegeben, dass er Infantino nicht mehr unterstützt. Noch nicht so weit geht der Schweizer Fußballverband. Er teilt mit, man werde in den nächsten Wochen mit allen Beteiligten das Gespräch suchen.
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